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1: Das ist der Palma Centauri Podcast auf 674 FM. 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Aber eigentlich kann man es ganz schlecht in eine Schublade stecken. 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Los geht's!

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0: Every Star. An diesem 7. Oktober 2026. Willkommen zu Overreaction. Wie wir schon angekündigt haben, machen wir zu diesem sehr aufgeladenen und emotionalen Tag unsere Sendung, denn dieses Jahr ist der erste Mittwoch im Monat auf den 7. Oktober gefallen und den wollten wir jetzt nicht einfach so unkommentiert stehen lassen. Ja, es ist ein sehr emotionaler Tag und wir möchten diesen so unaufgeregt wie möglich musikalisch begleiten und möchten Stücke, die uns wichtig sind oder am Herzen liegen, die wir dazu einfach assoziiert haben, auch spielen und wünschen allen heute, die da draußen sind, sowohl auf der Straße als auch im Netz und zu Hause und bei Freunden und Freundinnen einen schönen Gedenktag, der dem Ganzen würdig wird. Ja, ich würde das Mikro an meine liebe Emily weitergeben, denn du spielst ja auch einige Stücke. Und dann werden wir abmoderieren und werden uns in die Musik begeben und gar nicht groß quatschen oder irgendwas bereden.
1: Danke, Marivonne. Ja, wir machen es heute für mich, also das ist ein bisschen eine Art also Self-Care-Sendung. Und wir nehmen die Zeit, also auch also mit uns selber uns zu beschäftigen, also statt zu moderieren und uns zu fragen, also wie es dir geht. Also wir werden das also einfach außerhalb von der Sendung machen und einfach so euch schöne Musik spielen und wird also eine Mischung von vielen Sachen sein, aber ihr könnt das also im Nachhinein schalten. Ich will nicht so viel über die Musik reden.
0: Ja, die Kerzen sind hier angezündet. Wir halten ein bisschen inne und drehen die Lautstärke von dem ganzen Lärm draußen und im Netz mal ab und wünschen euch jetzt eine gute Sendung. Bleibt stabil und bleibt bei euren Freunden und Freundinnen und eurer Familie und allen, die eure Wahlfamilie sind. Und jetzt kommt der nächste Track.

Nee. Total unzufrieden mit mir. Falscher Ton. Ich versuch's nochmal. Ah, ist gut.